Man hat nur damals gemerkt, dass die Bezeichnung Virtualisierung falsch war. Es geht nämlich eigentlich um eine Realisierung des Virtuellen. Denn ich sehe ja immer was real. Die Maus ist real, die Zeichen sind real. Ja, das ist ja alles Realität. Also geht es eigentlich um eine Realisierung, ein ins reale Zeichen überführtes virtuell gedankliches Konzeptuelles. Das heißt, das Denken wird sichtbar. Ja, die Beziehung von Körper und Geist und Körper, von Seele und Körper, ja, diese Dreier, die wird sichtbar. In anderen Worten, ich realisiere etwas Virtuelles. Es ist also realisierte Virtualität und nicht virtuelle Realität.

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0: Hallo, hallo und herzlich willkommen bei Reboot FM, 88,4 in Berlin und 90,7 in Potsdam. Heute mit Dreadly Dolores und Roman. Er hat es letzte Woche schon angesagt. Hi Roman, schön, dass du hier bist.
1: Hallo.
0: Es gibt nämlich heute nicht eine Stunde Hip-Hop, sondern eine Stunde Reggae, haben wir beschlossen. Und am Anfang habe ich einen Song von Donny Osmond gespielt, Ready or Not. Und leider ist mir da ein blöder Fauxpas passiert. Es tut mir total leid, dass dieser wunderschöne Song so abgebrochen wurde. Naja, aber und danach hast du gerade?
1: Horace Andy und ich glaube Where the Children's Play.
0: Ja, genau. Und weil der Donny Osmond Song so... ich den so blöd abbrechen lassen habe, ist es jetzt nur fair, wenn wir einen anderen von ihm hören, würde ich sagen. Der ist nämlich auch der Wahnsinn. Ich konnte mich zwischen beiden sowieso nicht entscheiden. Also kommt jetzt einfach von Donny Osmond, In Your Eyes.

0: Papa Michigan und General Smiley. Nice up the dance.
1: Und Diana meinte auch schon, das ist die perfekte Musik für das kalte Wetter da draußen, damit es einem schön warm wird, obwohl die Sonne noch so weit weg ist. Und jetzt würde ich auf jeden Fall gerne mal einen weiblichen Interpreten spielen, und zwar Sister Nancy. Die hat den Song gemacht, Ain't No Stopping Nancy.

0: Eine Stunde Reggae.
1: Eine Stunde Reggae. Das war Junior Balls mit Curly Locks. Und davor hast du Roman gespielt?
0: Habe ich leider vergessen.
1: Winston Edwards.
0: Richtig.
1: Mit Lover Dub. Und ja, dieses Mal, heute ist das letzte Mal Daddy Dolores auf 88,4. Aber Reboot lebt und ist weiterhin natürlich erreichbar über DAB. Und Roman, was kommt jetzt?
0: Hören wir mal. Keine Ahnung.
1: Also Roman muss hoch.
2: Na, aber der spielt nichts. Nee, das da. Oben da.

0: Ja, ich dachte mir, bei einer Reggae-Sendung darf Linton Kwesi Johnson auf jeden Fall nicht fehlen. Und das war gerade Bass Culture.
1: Ja, und wir sind irgendwie alle drei verpeilt. Deswegen gibt es jetzt nochmal einen langen. Und

0: Bob and Jean, Victor Axelrod, The Inventions, haben It's Not What You Know gespielt, das war der Song, den ihr gehört habt. Und davor war Elton Ellis, ne, Roman, den du gespielt hast.
1: Daydreaming.
0: Ja, wunderschön auch. Und möchtest du sagen, was du jetzt spielst?
1: Jetzt kommt ein Überzeuger für alle, die irgendwie nicht so viel Spaß mit Reggae haben. Die sollten das Radio laut machen und

danke, Roman, für den schönen Horace Andy-Song. Und jetzt kommt nämlich Althea in Donna und ich wollte eigentlich nicht so bekannten Song spielen. Dann dachte ich mir, ey, Dreadly Dolores hatten wir jetzt nur einmal und dann kommt jetzt auch der Burner mit Uptown Top Ranking.

0: Ja, Dolores, wer war das?
1: Althea und Donna.
0: Und jetzt Lee Perry hatten wir halt noch nicht. Deswegen Lee Perry.

0: Tja, das war eine Stunde Reggae mit uns. kommt noch einer oder anderthalb und ja. Ciao, ciao, bis nächstes Mal.
1: Genau, das letzte Mal Deadly Dolores bzw. Dreadly Dolores auf 88,4. Aber wie gesagt, Reboot immer noch erreichbar. Und genau, danke, dass ihr eingeschaltet habt. Vielen Dank, Diana. Vielen Dank, Roman. Und ganz zum Schluss kommt jetzt eher so ein uralter Blues-Song. Und zwar von, wie heißt die gute jetzt noch? Genau, Sister Rosetta Farb. Und der Song heißt Oh, When I Come. 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Schöner Titel. Ciao.

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5: Und willkommen in dem kleinen Hauptstadtstudio in Kreuzberg. Hier ist heute nicht DJ Anna, sondern wieder Florian Illing. Und wir kommen natürlich in unserem kleinen Raum ohne Zeit zur ersten Musik. Anix. Ich hoffe, ich spreche das richtig aus. Aber ja, mit dem ersten Song, Window in Your Eyes.

Das war Anix. Und jetzt geht's weiter mit Cosi Müller. Gerade neues Album rausgebracht und jetzt auch schon bald am 10.10. in der Panke Berlin live zu sehen. Mit Matt Pogo, Chris Immler und noch ein paar DJs und Interviews.

Wir kommen zu meinem neuesten Fund und diesmal mit einer Shoegaze-Band aus Warschau, Angel Egg. Ja, es ist eine Referenz auf den Anime. Ich habe das mit der Band abgesprochen. Und wir hören den Song Spiral von der neuen EP Blue Light.

Ich durchlebe momentan eine sehr, sehr exzessive Hyperpop-Phase. Und natürlich höre ich so die ganzen großen Artists. Nina Chirachi hat es mir am meisten angetan, aber auch Porter Robinson, den ich jetzt endgültig für mich entdeckt habe. Und zum Glück haben diese beiden Artists einen Song jetzt zusammen rausgebracht, prämiert beim Coachella dieses Jahr, der Song Wanna Cry.

In der ehemals Kulturhauptstadt Chemnitz wird es natürlich nie still. Und wir kommen zur neuesten und vielleicht coolsten neuen Band aus Chemnitz. Solange keine Wespe kommt, hat gerade eben eine neue EP, das erste Release der Band, veröffentlicht. Und daraus hören wir jetzt den Song Alle Tage.

Wie vor jeder Radioshow frage ich ganz viele Menschen in meinem Umfeld, was sie gerade so an Musik hören, weil jedes Mal, wenn ich diese Show zusammenstelle, ich einfach einen kompletten musikalischen Blackout habe. Und mir wurde von Hayden Petigo ein wunderschöner Song vorgeschlagen, Catheridge.

Nach diesen entspannten Tönen kommen wir zu auch entspannten Tönen, aber etwas sehr viel elektronischeren. Ich habe ja eingänglich von meiner Hyperpop-Obsession gesprochen und wir kommen zu wahrscheinlich meinem Album des Jahres, You von den Underscores, und daraus die neue Single The Peace.

Wir bleiben undergroundig, wir bleiben elektronisch, aber ein bisschen älter als dieses Jahr. Und das ist Non Grata und der Song La Noob.

in meiner kleinen Fragerunde nach neuer Musik habe ich auch eine Person spezifisch nach Chiptunes gefragt und da kam die wunderbare Empfehlung Monodear, der Song Yikes.

0: hier im Radio. Döner 350, vielleicht auch bekannt als Augenringemann, released sehr bald das erste Album als Döner 350 und hier ein Song daraus. 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

Wir kommen jetzt zu einem kleinen Internetklassiker. Ich bereue es ein bisschen, dass ich nicht beim Konzert war in Berlin. Sie haben nämlich letztens das erste Mal seit sehr, sehr, sehr langer Zeit gespielt. Die Band Have a Nice Life und den Classic Blood Hail.

Wir kommen zu einem kleinen Highlight des ESCs. Das ist eine Weile her, dass der Song im Wettbewerb war, aber hat sich irgendwie festgebissen in meinem Kopf und irgendwie beim Zusammenstellen musste ich mal wieder an diesen Song denken. Sala Gaspar mit dem Song.

Wie in jeder Show muss ich natürlich auch noch einen 80er-Jahre-Deep-Cut bringen. Ich habe letztens entdeckt, dass die Gitarristin Jane Wilding zwar bei den Go-Go's war, aber auch eine sehr interessante und sehr, sehr gute Solo-Diskografie hingelegt hat und daraus den großen Hit Rush Hour.

Wir kommen jetzt auch langsam zu meinem letzten Song leider schon. Dann entlasse ich euch in ein warmes Berlin, in ein kaltes Berlin, in eine andere große Stadt, in der ihr lebt, oder in das kleine Dorf, in was ihr zurückgeht. Und zur Band oder mit der Band Fiera und dem Song Securitas. Eine Band aus Sevilla, die ich sehr, sehr mag. Neue EP. Hört mal rein.

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Es ist Samstag. Es ist der 4. April 2026. As Eggs Go By. 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

0: Guten Abend, Volker. Ich freue mich sehr, dass du hier ins Reboot-Studio gekommen bist an diesem Ostersamstag.
1: Ja, hallo Gina. Vielen Dank für die Einladung. Ich bin sehr geehrt und freue mich sehr, hier zu sein.
0: Was hören wir denn da Schönes? Also du hast den schönen instrumentalen Vinyl-Sound hier mitgebracht zum Anfang unserer Sendung.
1: Das ist der Soundtrack von Betty Blue, Transette 2. Den ich irgendwie als Heranwachsender irgendwann mal vor ganz, ganz langer Zeit gesehen habe, den Film, und woraufhin ich mir dann den Soundtrack kaufte und auch ganz oft hörte. Und ich höre es immer noch sehr gerne tatsächlich. Ja.
0: Und man hört auch, dass du die Platte viel gehört hast. Und das finde ich ganz gut, wenn man das auch hört, dass Platten gehört werden und nicht nur im Regal stehen. Oder
1: nee, ich habe die wirklich sehr oft gehört, ja.
0: Und natürlich, ein bisschen Ponal könnte sie ab und an mal auch vertragen.
1: Ich werde das mal ausprobieren demnächst.

0: So, der 4. April 2026. Was hast du denn heute schon alles erlebt eigentlich?
1: Wow, was habe ich denn heute schon so alles erlebt? Ich war ganz kurz einkaufen und habe dann meinen guten Freund Camillo getroffen, der heute Geburtstag hat und den ich hier auf diesem Wege ganz herzlich grüßen möchte und ihn auch hochleben lassen möchte. Ja, alles Gute, lieber Camillo.
0: Und oh ja, alles Gute, unbekannterweise auch hier von meiner Seite.
1: Ja, und er feiert heute seinen 38. Und ja, ich freue mich auch sehr für ihn.
0: Noch ein ganz junges Häschen.
1: Ganz, ja, ganz, ganz jung, genau. Und ansonsten, ja, dann habe ich so ein bisschen hier aufgrund deiner Einladung zu diesem heutigen Event, habe ich meinen alten Plattenspieler, von dem ich eigentlich dachte, er sei kaputt. Der stand so ein bisschen in meiner Wohnung rum, irgendwie so ein alter Braun. Den habe ich dann reaktiviert.
0: Wann ist der ungefähr, der Plattenspieler?
1: Der ist wirklich sehr alt. Den habe ich irgendwann mal da bei diesem Schallplattenfritzen da am Spreewaldplatz gekauft.
0: Ach, der auch die Radios repariert, genau, und wo man genau, nämlich sich auch diese ganzen Bürstchen und so, um die Platten zu reinigen, auch kaufen kann.
1: Genau, bei dem war ich damals und habe das Ding gekauft und dann hat das auch, glaube ich, 2-3 Jahre funktioniert und irgendwann funktionierte irgendwas nicht mehr so, wie ich das dachte. Und dann habe ich das Ding stillgelegt und jetzt aufgrund deiner Einladung habe ich irgendwie einfach versucht, das Ding nochmal anzuwerfen und komischerweise funktionierte es und dann habe ich heute ganz viele Platten gehört, die ich ganz lange nicht gehört habe.
0: Das ist ja toll. Dann hat sich der Plattenspieler richtig gefreut.
1: Der Plattenspieler hat sich gefreut und ich habe mich auch gefreut. Und ja, ich hatte echt einen schönen Nachmittag hier an diesem herrlichen Tag mit ganz viel Sonnenschein. Und es war schön.
0: Ganz wunderbar. Und da, wo wir jetzt bei dem Geburtstag gerade waren, heute hätte Hugh Masekela auch Geburtstag gehabt. Wäre er denn noch am Leben. Ja. Aber dem habe ich jetzt einen Song von ihm mitgebracht, ich finde das eine ganz hervorragende Coverversion von den Supremes.
1: Freue ich mich.

0: Wunderschön. Aus dem Liederbuch von Georges Moustaki.
1: Genau. Diese Platte stammt tatsächlich noch aus dem lustigen bürgerlichen Schallplattenfundus meiner Eltern.
0: So sieht die auch aus. Also das Cover vor allem, das ist so eine Art Aquarellgemälde mit einer Felsenlandschaft. Im Vordergrund sieht man eine Flasche Wein.
1: Genau, Flasche Rotwein. Und hinter einem Baum sitzt ein einsamer Gitarrenspieler und schaut in die Ferne.
0: Von dem man allerdings auch nur so ganz leicht das Profil sieht und den Gitarrenhals.
1: Es könnte sogar eher sein. Ich glaube, der hatte so eine ähnliche, so eine leicht blond-gräuliche Mähne. Und ja, das könnte vielleicht eher sein sogar.
0: Und es kann auch gut sein, dass dieses Gemälde entstanden ist, genau an einem Ostersamstag.
1: Auch das ist durchaus möglich, ja.
0: Denn woher kommt der, der gute Georges Moustaki?
1: Ich hab irgendwie vorhin so ein bisschen mal geguckt und er ist Anfang des 20. Jahrhunderts in Ägypten zur Welt gekommen und war sehr, sehr kosmopolitisch unterwegs. Also er konnte sehr viele Sprachen und ist dann irgendwann nach Frankreich gegangen, um dort... hat dort irgendwie als Liedermacher gelebt und hat unter anderem auch mal man kann jetzt ihn nicht mehr befragen und auch Edith Piaf nicht, aber er scheint wohl auch mal was Kleines mit Edith gehabt zu haben, ja. Und
0: Edith.
1: Aber ein toller Typ, finde ich.
0: He did it with Edith.
1: Ja, vor langer Zeit.
0: Vor langer Zeit, aha. Denn Volker, wir kennen uns ja auch schon eine sehr lange Zeit.
1: Ja.
0: Ich weiß aber ehrlich gesagt gar nicht mehr, woher.
1: Oh, puh.
0: Oder wann das war. Das war irgendwann in den 90er Jahren.
1: Bestimmt, ja.
0: Es kann auch gut sein, dass das hier um die Ecke von diesem Studio irgendwo war. Das kann auch sehr gut sein.
1: Brunnenstraße oder ja, irgendwie sowas. Vielleicht in der Hohen Tatra oder im Boudoir oder in einem dieser Läden.
0: In einem dieser Läden. Denn Volker ist unter anderem bekannt auch aus Funk und Fernsehen. Und es gab so eine Zeit, da hat man dich sehr oft im Fernsehen gesehen.
1: Ja, das war die Zeit, als ich ganz viele Dinge beworben habe im Fernsehen, Brauchbares und weniger Brauchbares, und damit habe ich irgendwie eine ganze Zeit lang auch meinen Lebensunterhalt bestritten.
0: Also nicht, dass man jetzt auf den Gedanken kommen könnte, du hättest einen Verkaufskanal gehabt. Nein,
1: nee.
0: Du warst sozusagen ein Gesicht der modernen Welt.
1: Ein Gesicht der modernen Welt, ja. Mir kam da irgendwie zugute, dass ich anscheinend ich über eine große Nase verfüge, und das war damals irgendwie, also in den 90ern und in den Nullerjahren war das irgendwie anscheinend sehr, sehr vorteilhaft, wenn man in diesem Metier erfolgreich oder reüssieren wollte, und das war dann auch so bei mir, und ich habe da kürzlich mal nochmal so ein bisschen drüber nachgedacht, und ich glaube, ich habe davon irgendwie 20 Jahre gelebt.
0: Ja, aber ich meine, sind jetzt größere Nasen jetzt nicht mehr in? Müsstest du dich jetzt operieren lassen, also, damit du dann wieder bei YouTube dann immer bei der Werbung da auftauchst?
1: Vielleicht. Aber ich meine, jetzt gibt's ja auch dieses neue Ding, dieses große neue Ding, die KI, und
0: ist eigentlich die KI eine Frau? Die Intelligenz, ja, die Frau, also die KI.
1: Die künstliche Intelligenz, also das Geschlecht ist, glaube ich, das grammatikalische Geschlecht ist weiblich. Ob das jetzt, ja, das ist eine gute Frage.
0: Genau wie beim Osterhasen, da frage ich mich das auch. Ist das ein Mann oder eine Frau oder ein ganz anderes Geschlecht?
1: Ist das ein Mann, der Eier legt? Ja.
0: Meinst du, ja? Das ist also für dich ein Mann, der Osterhasen. Das
1: ist für mich irgendwie, glaube ich, eher
0: ein
1: so
0: männliches Tier. Ein Männchen.
1: Also, ja, hat für mich jetzt nicht, für mich hatte der Osterhase nie irgendwie ein Geschlecht, glaube ich.
0: Ja, für mich auch nicht. Ich habe mir darüber nie Gedanken gemacht, ob das jetzt ein Weibchen, sagt man ja, im Tierreich, oder Männchen ist. Oder ja. Wie heißen die männlichen Hasen nochmal? Die haben auch so einen Namen.
1: Die haben auch einen Namen.
0: Rammler und Häsin, glaube ich.
1: Ja.
0: Aha. Na gut, dies zu unserer
1: kleinen
0: Edukationsrunde. Von der KI zum Osterhasen, von den Zeiten, die vergehen, weil ich meine, so 25, 30 Jahre ist jetzt auch gar nicht so wenig.
1: Nee. Nee, ich bin jetzt 31 Jahre hier in der Stadt.
0: Und wie viel, ja? Wie lange gibt es schon Ostern eigentlich?
1: Jetzt, ich weiß nicht, ob nachdem sich der Herr Jesus dann verabschiedet hat, ob die dann direkt damit angefangen haben, Ostern zu feiern, ehrlich gesagt.
0: Nicht, ja, das ich ist weiß doch die nicht. Frage, ne? Also ja. Haben die denn sofort 3 Tage später gesagt, so okay, wir machen das jetzt dann jedes Jahr und nageln den immer wieder ans Kreuz? Das ist ja irgendwie auch ein bisschen gemein.
1: Aber ich kann mir nicht vorstellen, dass der Osterhase jetzt dort im Levante jetzt dort sehr, sehr so eine herausragende Rolle gespielt hat, irgendwie in Bezug auf den Tod von Jesus Christus. Also und seine Wiederauferstehung, dass jetzt dort im Zuge dessen irgendwelche Hasen jetzt Ostereier im Sand von, Mesopotamien vergraben haben und dann irgendwelche Leute in langen weißen Gewändern losgezogen sind, um die dann zu suchen. Kann sein, aber ich glaube, das klingt eher so nach ähnlich wie diese Wikingerhelme, die ja von Richard... Wagner sind irgendwie, es klingt eher nach so einer...
0: Diese Dokumentation, die dann zum Beispiel Jesus, bevor er dann zum Kreuz geht, das wird ja dann immer gespielt, ja, von so Leuten. Und mich hat das immer interessiert, wie das dann so am Set ist und wollte auch gern mal bei sowas mitmachen. Mhm. Und habe dann so jemanden kennengelernt, der sowas gemacht hat, ganz zufälligerweise damals. Und dann war ich dann irgendeine Leiche, aber von Jack the Ripper. Also ich durfte nicht durch eine Wüste laufen. Und die ganzen Darsteller da, die haben das ganz ernst genommen. Die haben sich dann immer so gebettelt. Ja, ich war Jesus, ja. Und ich war gerade König Ludwig. Und ich war die Maria Magdalena. Barabbas. Und so. Also die haben sich dann so genamedroppt. Also das scheint auch eine harte Szene zu sein oder gewesen zu sein.
1: Ja, also ich habe heute irgendwo auch gesehen, dass ja der neue Papst, dieser amerikanische Papst, von dem alle gehofft hatten, dass er jetzt irgendwie vielleicht auch Trump in irgendeiner Art und Weise die Stirn bieten würde oder auch sich ein bisschen mehr äußern würde zu dem, was da so global passiert, was aber nicht passiert. Und der ist wohl auch gestern anscheinend mit Kreuz in Rom gelaufen. Also das haben die letzten Päpste nicht gemacht, weil sie zu alt und gebrechlich waren.
0: Und aber man kann das ja auch faken so ein bisschen. Das muss ja jetzt nicht ein
1: Styroporkreuz.
0: Ja, eben, das kann ja auch. Man kann das ja so hinpatinieren, dass das aussieht wie ein richtiges, ja, schweres Kreuz.
1: Ja.
0: Also
1: ja.
0: Da gibt's ja Tricks.
1: Also ich war vor langer Zeit auch mal in Jerusalem und da gibt's auch so eine, also jetzt in Zeiten, in denen jetzt kein Krieg ist, gibt's dann auch so diesen Moment, wo die dann mit so einem wahnsinnig schweren Kreuz durch diese Altstadt, die Via Dolorosa entlang, ja, laufen. Und ich glaube, das ist ein richtiges Kreuz und das, ja, ist richtig schwer, weil irgendwie das gehört dann auch so dazu, zu diesem ganzen religiösen Dingens, dass man auch leidet. Also der
0: Leidens- Bürde kommt über, zum Beispiel. Hm. Habe ich neulich mal
1: sich
0: gelernt.
1: Sich plagen.
0: Ja.
1: Sich abplagen.
0: Ja. Aber das passt jetzt ganz gut, was ich jetzt hier noch mitgebracht habe, nämlich aus Mutantes. Da kommt auch so ganz viel zusammen. So wie bei Ostern mit den Hasen und dem Kreuz und dem Ei und dem Suchen und dem... Ja.
1: Die Eier.
0: Genau.

0: Ma Solitude, auch von
1: Moustaki, genau.
0: Moustaki, der, das Lied wolltest du eigentlich spielen, ne?
1: Ich wollte eigentlich das spielen, weil, ja, das hat irgendwie auch so eine Wichtigkeit, weil La Solitude ist ja so die selbstgewählte, die, wie soll ich sagen, für einen selber geplante Einsamkeit. Also Einsamkeit hat ja sowas Negatives eigentlich. Also es gibt ja sogar schon in manchen Ländern, gibt es glaube ich schon Ministerien oder irgendwelche Leute, die sich jetzt mit Einsamkeit, weil das ist ja so ein gesamtgesellschaftliches Problem auch, weil es eben sehr viele Leute gibt, die jetzt irgendwie einsam sind, aber er besingt jetzt nicht diese Einsamkeit, die jetzt, das ist jetzt diese Einsamkeit, die man sich selber aussucht, die man jetzt, dass man sich zurückzieht und jetzt beispielsweise vielleicht auch zur Ruhe kommt oder ein Buch zur Hand nimmt und diesen ganzen Zirkus, der draußen in der großen weiten Welt stattfindet, eben nicht zu sehr an sich rankommen lässt, sondern eben auch diesen Moment alleine, also dazu in der Lage ist, diesen Moment zu genießen, diesen Moment als schön zu erachten und sich so ein bisschen zurückzunehmen. Meinetwegen jetzt in der heutigen Zeit wäre das beispielsweise auch, dass man jetzt dieses ganze Binäre, diese ganzen Social Media, I don't know, irgendwie diese ganzen Dinge jetzt einfach ad acta erstmal zur Seite legt und
0: mal ein bisschen jetzt demütig in sich geht und ein bisschen Kraft tankt vielleicht auch, ne? Für was vielleicht noch kommt oder
1: genau. Und das einfach auch genießt, diese Zeit, die man jetzt mit sich vielleicht in seiner Wohnung dort verbringt.
0: So man denn eine hat.
1: So man denn eine hat. Vorausgesetzt, man hat eine...
0: Zelte gibt es ja aber auch.
1: Zelte, ne? Gibt es auch.
0: Ja, naja, aber, gut, wir wollen das jetzt nicht beschönigen.
1: Nee, dass man sich dann einfach zurücksetzt und vielleicht, weiß nicht, einen Tee trinkt und die Wand anstarrt. Und das irgendwie jetzt als nicht unbedingt per se negativ erachtet, sondern eben als eine Zeit, die auch schön sein kann.
0: Ja, und die ja sowieso sehr viel Nerven erfordert, ne, in jeglicher Hinsicht. Und ich meine, dieses Solitude ist auch, glaube ich, jetzt nicht so egoistisch gemeint. Ne?
1: Nee,
0: dieses,
1: gar nicht.
0: Ich bin jetzt nur mit mir selbst und, nee. Und mache alles mit mir aus, denn das, was die anderen dann machen, das geht mich eh nichts an. So ist das ja auch nicht gemeint. Ne?
1: Nee.
0: Das ist ja, man ist ja, indem man mit sich ist, auch mit miteinander auch. Vielleicht sogar auch ein bisschen talentierter dann.
1: Ich meine, das ist ja so diese Erkenntnis, dass man einfach ab und an mal sich so ein bisschen zurücknimmt und vielleicht so die letzten Wochen, Monate, Jahre, Jahrzehnte, vielleicht nochmal Revue passieren lässt und sich so überlegt, was habe ich denn so getan? Und das kann man ja nur machen, wenn man jetzt nicht die ganze Zeit auf seinem Handy irgendwie rumhackt und dort rumscrollt und sich jetzt irgendwie anguckt, was jetzt irgendwelche Politiker in Amerika oder sonst wo gerade so treiben oder die Politiker hier in Deutschland oder sonst wer tut,
0: ja,
1: oder irgendwelche Prominenten oder bla bla bla.
0: Weil die ganze Welt ist ja verrückt. Und das sagen wir jetzt schon seit Jahren und Jahrzehnten, aber jetzt ist sie tatsächlich wirklich entrückt.
1: Im Moment hat man so das Gefühl, dass sie irgendwie so ein bisschen sehr verrückt geworden ist, ja.
0: Ja, oder hat das jetzt, sollten wir jetzt in die Quantenphysik, ne, vielleicht kann diese Art der Verschränkung uns dann weiterhelfen oder Paralleluniversen, die man ja auch mal wieder miteinander austauschen kann, vielleicht macht das ja trotzdem wie bei, Diana sitzt hier mit uns im Studio, Diana McCarthy.
1: Hallo.
0: Vielen Dank für
1: den
0: Technical Support. Gerade was Interessantes gezeigt, als wir zu der schönen Musik, als wir der gelauscht haben. Da hast du mir den Beitrag gezeigt von Ostern und Western. Haha. Wirklich?
1: Und zwar?
0: Ja, das kommt. Warte mal. Wir können ja eine kleine weitere edukative Minute hier einbauen.
1: Recherche.
0: Recherche.
1: Ja. Wo das herkommt.
0: Genau. Warte mal, ich werde das Mikro mal kurz an Diana weiterreichen, dann kann sie das nämlich kurz vorlesen.
2: Oh. Don't find it again.
1: Oh no.
2: Ah. Wait a second.
0: Jetzt ist die, jetzt ist
2: Ostara. Das was, wait, so. Ah, okay. Mhm. Ostara. Ostara was a German goddess of spring and celebrated at the spring equinox, which parallels to Easter.
1: All right.
2: So some believe that this is the origin of the Easter celebration.
1: And the rabbits?
2: Nothing about the rabbits.
0: Okay.
2: But I think the rabbit is masculine, and I wonder why he delivers eggs.
1: So it's not actually Christian, it's actually
0: mean,
1: something...
0: He castrated himself?
2: I believe the Easter Bunny is a male bunny person.
1: Yeah.
2: And that for some, I really could never understood that, but give me chocolate, give me candy, give me new clothes, I'm all in. I don't care about the God stuff.
1: Thank you.
0: We only care about the good stuff. Oder? Also
1: ja.
0: Interessant. Also klar, das mit dieser, na klar, dieses ganze Heidnische und so, das hat sich ja dann auch so komisch vermischt. Genau, und hier wird es jetzt auch extremst heidnisch, oder? Mit dem nächsten Song.
1: Wird es?
0: Ja, oder? Welche Nummer spielen wir denn da jetzt? Du hast nämlich eine ganz tolle Platte mitgebracht, einen Soundtrack von Cabaret.
1: Ich würde, glaube ich, doch lieber das sechste von Seite 2 hören.
0: Das können wir doch machen. Nummer 6 ist ja auch ein bisschen interessanter als Nummer 2.
1: Ja.
0: Oder hast du eigentlich so ein Ding mit Zahlen? Gibt es Zahlen, die du magst oder nicht?
1: Ich kann mir keine, also Daten, also Datum, Datum.
0: Daten.
1: Daten. Ich kann mir keine Daten, also keine Geburtstage merken. Aber ich kann mir Telefonnummern merken. Also ich konnte mir früher ganz gut Telefonnummern merken. Also ich weiß noch die Nummer meiner Eltern beispielsweise aus irgendeinem Grund oder auch die Nummer meiner Schwester, die sie seit gefühlt 80 Jahren hat.
0: Die Festnetznummer.
1: Ja, aber ich kann mir keine Geburtstage merken.
0: Aha, aber gibt es Zahlen, die du magst oder die du nicht magst? So als Zahl, also.
1: Ja, ich mag die 5, die 7. Zahlen, die ich nicht mag? Nee, habe ich nicht.
0: Ja?
1: Hast du Zahlen, die du nicht magst?
0: Ja, zum Beispiel so, ich habe zum Beispiel mit der 3 nicht so viel zu tun.
1: Ah, okay.
0: Finde ich irgendwie, weiß ich nicht, die ist mir irgendwie, oder, ja, weiß ich nicht, auch sowas wie die...
1: Suspekt.
0: Nee, die ist mir nicht suspekt, ich habe nur einfach
1: die
0: damit
1: 7?
0: Nicht, ja, die ist, ja, die 7 halt, ne?
1: Ja.
0: Die 7, die soll sich mal nicht so anstellen, genau wie der Mond, ne, der da immer denkt, dann ist er mal groß, dann ist er mal klein, dann ist er mal...
1: Gibt es nicht auch Leute, die irgendwie die Zahlen mit Farben verbinden?
0: Ja, wie heißen die nochmal, Sigmantiker?
1: Synästhetiker oder sowas.
0: Ja.
1: Irgendwie so.
0: Also, sowas ähnliches haben die bei Cabaret bestimmt auch gedacht, bei ihren Proben.
1: Bestimmt.
0: Oder eine bestimmte Bewegung erinnert mich an eine bestimmte Farbe und so weiter. Denn Cabaret habe ich jetzt schon ganz lange nicht mehr, habe ich auch ganz lange nicht mehr gesehen. Als Kind habe ich das mal gesehen.
1: Ich habe den zuletzt auf irgendeinem Flug gesehen, auf irgendeinem Interkontinentalflug. Und das ist einer der Filme, bei dem ich tatsächlich irgendwann weine. Also ich bin dann so ergriffen und... für mich steckt in diesem Film so vieles, was sich hoffentlich nicht nochmal wiederholt. Und
0: interessant.
1: Genau. Und dann gibt es dann irgendwann diesen einen Moment, wo ich in diesem Film einfach anfange zu heulen.
0: Das ist doch ganz

0: Berlin dann auch verlässt und sie tritt nochmal im KitKat auf und das ist dann fast das Ende des Films.
1: Gut.

0: Also diese Handbewegungen, die wir hier gerade im Reboot FM Studio zum Besten gegeben haben, zu dritt, die haben mal, also das alles Glitzer der Welt war da jetzt gerade drin in diesen Fingerspitzen.
1: Vielleicht, ja.
0: Komisch, dass man denn diese Bewegung macht, ne? Also die man, wie nennt man das denn, diese Bewegung? Dass man die Finger so schmetterlingsartig flattern so
1: Klavier,
0: lässt.
1: Klavierspielartig, ja, ich weiß es gar nicht genau.
0: Ich hab
1: aber das macht sie auf der Bühne auch. Also das macht sie als sie dann come to the cabaret, da macht sie diese Bewegung, dass sie quasi
0: ja.
1: die Leute auffordert, das zum Kabarett zu kommen.
0: Ja,
1: eben nicht zu Hause zu sitzen, irgendwie traurig und alleine, sondern sich auf den Weg zu machen und eben das Kabarett zu besuchen.
0: Und jetzt habe ich auch noch was mitgebracht in Gedenken an die tolle Bettina Köster. Diese Platte wurde mir neulich nochmals in die Hand gedrückt beim Kid Kongo-Konzert von unserem lieben Freund Steve Morell. Vielen Dank.

0: Dank nochmal dafür. Und der Colonel Silvertop, Bettina Köster, gibt jetzt für euch den Novak zum Besten. Die Nadel ist demnächst auf dem Vinyl gelandet. Die
1: muss noch gereinigt werden.
0: Na, die ist blitzeblank, diese Platte. Die ist.
1: Die Nadel, nicht die Platte.
0: Ja, die Nadel, genau. Die ist jetzt, glaube ich, es sieht gut aus.
1: Ja.
0: Es sieht gut aus für den Novak.

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1: Danke, Bettina, für diese tolle Interpretation von Novak. Und vor wie vielen Jahren? 68 Jahren, an einem 4.4. wurde übrigens das Peace-Zeichen eingeführt, das Friedenszeichen. Ach. Ja.
2: In Amerika?
1: In England. Und zwar aufgrund der Campaign von Nuclear Disarmament.
2: 1960?
1: 58.
2: 1958, ja.
1: Ja.
2: Ah, okay.
1: Das ist interessant, oder?
2: Ja,
1: das am wusste ich nicht. An einem 4.4.
2: Ja.
1: Finde ich wirklich interessant, weil auch wenn das schon 1958 um nuklearen Abbau geht, sozusagen.
2: Ja klar, das kostet einfach wahnsinnig viel Geld und hat eine unglaubliche Zerstörungskraft.
1: Ja.
2: Es kann halt sehr viele Menschen auf einen Schlag töten. Deswegen ist es einfach nicht gut, sowas zu haben.
1: Und deswegen hören wir jetzt auch mal ein bisschen Jimi Hendrix.
2: Sehr gerne.

0: Yeah, baby, let me stand next to your fire. Und als nächstes hören wir ein was denn?
1: Wir hören
0: was hast du da mitgebracht noch?
1: Von Kate Bush. Eins meiner liebsten Lieder. Eben nicht so dieses, klar, ich meine, Wuthering Heights ist auch toll, aber ich hatte eher Pulling Out the Pin. Das habe ich irgendwie, diese Platte habe ich irgendwie ewig häufig gehört und
0: meine Mutter auch, die war immer großer Kate Bush oder ist immer noch großer Kate Bush Fan. Ich
1: genau, musste das als ist, Kind ganz das viel ist hören. Auf der The Dreaming irgendwie, die wurde, das war so der erste Moment, glaube ich, in der Karriere von Kate Bush. Man, sie war ja wahnsinnig jung, als sie diese ganze wahnsinnig gute Musik gemacht hat. Die war dann plötzlich nicht so erfolgreich, weil die so ein bisschen zu abgefahren war. Aber das ist eigentlich so meine Lieblingsplatte, The Dreaming. Und
0: interessante, also das habe ich noch von niemandem gehört, dass das die Lieblingsplatte von jemand ist. Das ist selten.
1: Ja, ich habe die früher wirklich rauf und runter gehört. Also meine etwas ältere Schwester hatte so ein leichtes, so ein kleines Kate Bush-Fable. Und die hatte dann so die ein oder andere Platte. Aber das war so die ich immer und immer wieder gehört habe und die für mich auch nicht alt wird. Also, ja.
0: Sehr schön.
1: Also da gibt es kein, auf dieser Platte gibt es kein Stück, das ich jetzt irgendwie schlecht finde oder nicht gerne höre.
0: So eine, die du durchlaufen lassen kannst.
1: Eine, die ich durchlaufen lassen kann und wo ich nicht genervt bin oder so, wo ich irgendwann das Gefühl habe, ich müsste es jetzt ausmachen.
0: Okay, sehr gut.

0: Die Rotoren des Lebens. Oder? I'm Alive, die Rotor, die Erratik des Lebens.
1: Ja.
0: Unglaublich. Das, ich finde, es passt auch erstaunlich gut so als Art Replik zu Jimmy.
1: Passt ganz gut, ja, finde ich auch.
0: Also es hat so eine Art, es ist wie eine Antwort darauf. Ja. Denn von wann ist denn dieses Lied hier?
1: Von, aus das ist von Jahr? 82.
0: Von 82, ja. Also, diese 82 Minuten sind jetzt auch schon fast vorbei, beziehungsweise diese 60. Wir wollen ja nicht übertreiben.
1: Überziehen.
0: Und ich danke dir, dass du hierher gekommen bist und so interessante Musik mitgebracht hast und dass dein Plattenspieler jetzt wieder was zu tun hat wie der Osterhase in den nächsten Tagen. Und ich hoffe aber, dass dieser Plattenspieler jeden Tag am Laufen gehalten wird und nicht nur einmal im Jahr.
1: Ich danke dir, Gina, weil ich habe den wirklich heute angeworfen und vielen, vielen Dank. Es war sehr, sehr lustig und sehr, sehr schön und sehr interessant und danke dir.
0: Und über die ganze Vereinsmeierei reden wir nächstes Mal.
1: Sehr
0: denn
1: gerne.
0: Du musst ja jetzt zum Bowlen, wie ich hörte.
1: Ich muss jetzt gleich zum Bowlen.
0: In die Hasenheide.
1: In die Hasenheide.
0: Also wie passend und ich sage danke an Reboot, an Diana McCarthy.
1: Vielen Dank, Diana.
0: Ich freue mich auf die nächste Sendung im Mai und we all shine on.

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0: Hallo, hier ist Alma Punk, die 20. Sendung. Am Mikrofon ist wie immer Ulrich Gutmeier und heute habe ich zu Gast Sonja M. Schulz.
1: Hallo.
0: Hallo, hallo Sonja, schön, dass du da bist, die ein sehr schönes Buch geschrieben hat.
1: Danke.
0: Das auch mit Punk zu tun hat, deswegen ist sie heute hier eingeladen. Wie immer die Sendung auf Reboot FM. Das Buch heißt Mauerpogo und ist erschienen schon im vergangenen August. Hat jetzt aber den Anna-Segers-Preis zugesprochen bekommen, der im Juni verliehen werden wird. Herzlichen Glückwunsch dazu.
1: Dankeschön, ich bin auch sehr glücklich.
0: Das glaube ich dir sofort, weil das ist ja so ein Buch, war ein bisschen verblüfft darüber, dass ich gar nicht viele Rezensionen gefunden habe.
1: Ich auch, ich war erschüttert und empört.
0: Ja, aber muss man auch sein, weil das ist wirklich ein toller Roman, den man wirklich so runterliest und ich finde, den können auch alle Generationen lesen. Also ich glaube, das kann man so einer 14-Jährigen in die Hand drücken und das können auch ältere Menschen lesen mit viel Vergnügen und Erkenntnis. Wenn man sich ein bisschen mit der Punkgeschichte im Osten, also in der DDR, beschäftigt hat, dann ist es eine ziemlich tolle Art und Weise, mit diesem Thema umzugehen, finde ich. Wie bist du denn drauf gekommen, diesen Roman überhaupt zu schreiben? Weil du bist nicht aus der DDR.
1: Nein, das muss man immer gleich am Anfang sagen, dass ich aus Pinneberg bin und Pinneberg hatte weder Punk noch Osten. Und ich bin aber vor 7 Jahren zum Thema gekommen und zwar über Kim, weil ich Kim kennenlernte, Kim aus Karl-Marx-Stadt. Und die war nämlich Punk in den 80ern. Und die hat mir ihre Lebensgeschichte erzählt. Eigentlich suchte sie damals eine Person, die so ihr Leben aufschreibt. Mhm. Und ich habe aber relativ schnell festgestellt, das bin ich nicht. Also ich kann oder möchte nicht so dokumentarisch darüber schreiben. Aber ich fand es natürlich rasend spannend, mich in diese Zeit rein zu denken, rein zu recherchieren. Und Kim war dann so toll, dass sie mir trotzdem alles erzählt hat, dass ich ihre Akte lesen durfte. Sie ist mit mir nach Chemnitz gefahren und das war so mein Einstieg in das Thema. Und dann kamen so weitere Leute dazu, weitere Stories. Ist ja ganz viel veröffentlicht worden in den letzten Jahren zum Thema. Also man kann echt viel recherchieren und sich da reinwühlen. Und so habe ich versucht, mir es anzueignen, obwohl es nicht meine eigene Geschichte ist.
0: Das ist interessant, du bist ja eigentlich, habe ich jetzt gerade nochmal in meiner Vorbereitung gelesen, Filmwissenschaftlerin. Also ja. Das ist eigentlich, du bist Filmwissenschaftlerin, hast eine Dissertation geschrieben über NS-Filme, also Filme über den Nationalsozialismus, glaube ich, bis Tarantino.
1: Genau.
0: Von bis Tarantino. Und hast schon einen Roman vorher geschrieben. Ich finde es immer faszinierend, wenn Menschen nicht an so Genres, sag ich jetzt mal im weitesten Sinne Genres hängen, also nicht nur wissenschaftlich arbeiten oder nicht nur schöne Literatur in Anführungsstrichen machen. Das ist ja aber auch nicht so, passiert nicht so oft. Es gibt nicht so viele Menschen, die so hin und her springen mit Leichtigkeit, weil du kannst ja offensichtlich beides.
1: Ja, ich habe mein Leben ja nicht geplant, ne? Das sind ja so die Dinge, die dann passieren und dann wundere ich mich selber. Und es gab zwar immer schon den Wunsch zu schreiben und sicher irgendwann in ferner Zukunft dachte ich dann so, als kleine Sonja würde ich mal Romane schreiben, aber dann sind andere Dinge passiert und dann hatte ich eben auch diese sehr, sehr große Filmleidenschaft, die ich immer noch habe, aber nicht mehr in diesem Ausmaß und die hat mich hinfortgerissen über eine lange, lange Zeit und dann war das eben die Beschäftigung mit Filmen über Holocaust und Nationalsozialismus. Und 10 Jahre mit diesem Thema zu verbringen, hat mich dann an den Punkt gebracht, wo ich dachte, nein, jetzt mag ich nicht mehr. Und ich will mich auch nicht mehr äußern zum nächsten Hitlerfilm oder mit Nazis nichts mehr zu tun haben. Natürlich haben wir immer mit Nazis was zu tun, aber das ist eine andere Geschichte. Und dann dachte ich auch, ich werde ja immer älter, unweigerlich, aber wann schreibe ich dann diese Romane? So.
0: Und dann hast du angefangen, sehr gut.
1: Ja.
0: Das leuchtet mir ein. Ich habe das auch, ohne das vorher gewusst zu haben, ist mir beim Lesen aufgefallen, dass die Autorin dieses Buches schon von diesem Thema auch eine Ahnung haben muss, nämlich über die quasi explizite oder implizite Tradierung der Nazi-Zeit, weil es gibt ja die Figur der Oma. Mhm. Wir können ja langsam mal einsteigen in das Buch, die eine tolle Figur ist, die sich so ein bisschen aus der Realität verabschiedet hat. Und die auch ein Opfer dieser Zeit ist, weil sie hat ihre beiden Söhne verloren, zum Volkssturm eingezogen worden sind und lebt jetzt da in ihrem Zimmerchen in einer, ja fast schon so einer Traumwelt vergangener Glorie. Sie war Schauspielerin und ist eine der tollsten Figuren, finde ich, in dem Buch. Also obwohl es eine Nebenfigur ist. Ne?
1: Ah, das ist schön. Ja, Oma mag ich auch gerne. Also es gibt auch große Oma-Fans. Eben dieses, ich will mit der DDR nichts zu tun haben, ich will mit diesem Staat auch nichts zu tun haben. Mir hat der erste schon gereicht. Ich mache jetzt nur noch Sekt, Schokolade und Filme mit Marika Röck im Fernsehen.
0: Ja, und das ist ja immer interessant, finde ich, weil die Großelterngeneration ja mit den Enkelgeneration oft mehr zu tun hat als die dazwischen. Also die Sandwich-Eltern sozusagen sind ja meistens sowohl von ihren eigenen Eltern als den Großeltern irgendwie distanzierter, genauso wie sie das von ihren Kindern sind, weil das einfach zu nah dran ist immer und weil die Rolle eine andere ist, würde ich denken.
1: Ja, einmal das und dann die Oma in der DDR hätte natürlich auch mehr auf die Kinder aufgepasst, weil die Eltern ja beide arbeiten. Richtig, insofern ja. War die häufig tatsächlich auch näher dran an den Kindern.
0: Was glaube ich, ich habe leider diesen Text nie wieder gefunden, was mich ärgert, weil das wichtig ist. Ich habe irgendwann mal gelesen, dass es sogar eine Studie darüber gibt, wenn man sich so Rechtsextremismus in der DDR erklären will, dann ist das ein Indiz dafür, dass das eine Rolle gespielt haben könnte, weil diese Großelterngeneration viele Geschichten erzählt haben ihren Enkeln und anders als in Westdeutschland es eben nicht den Filter von 68 gab, sage ich jetzt mal, oder die Auseinandersetzung damit. Das heißt, unter der Hand, obwohl das ein nominell ja ein sozialistischer Staat war, der aber auch sehr nationalistisch war auf eine Art und Weise, dann diese Stories weitergegeben worden sind an die Enkel.
1: Ah, das
0: aber
1: ist
0: ich weiß leider nicht mehr, was das für ein Text war. Das ärgert mich sehr.
1: Habe ich noch nicht gehört, aber scheint mir jetzt erstmal logisch, dass das auch einer der vielen Aspekte sein könnte. Ja. Familiengeschichte spielt ja eine ganz große Rolle.
0: Ja, absolut. Und das ist auch eine Familiengeschichte. Also ich habe mir mal kurz aufgeschrieben, damit man überhaupt so einen Überblick hat oder auch für mich selber nochmal. Ich habe den Roman jetzt nochmal im Schnelldurchlauf ein zweites Mal gelesen, weil es schon wieder so lange her ist. Und dann gibt es also daran Jo, würde ich mal sagen, spricht man das aus? Das weiß man ja nicht, wenn man es liest.
1: Jo Kim oder sagt Jo. Wir hätten niemals Jo gesagt. Das sagt man Jo. Im Norden. Jo.
0: Ja. Okay, weil die heißt eigentlich Josephine. Das ist also dieses junge Mädchen, um das es geht. Was mit 17, und das ist eine klassische Geschichte, ich finde, das hast du auch sehr gut erzählt, zu Punk kommt, indem sie ein Bild sieht. Also sie wird erstmal nicht.
1: Mit 14. Vor der Jugendweihe,
0: Vor der Jugendweihe.
1: Ja.
0: Die sieht dieses Bild und ist davon fasziniert, weil das so eine Projektionsfläche ist für alles, was sie selber an so Widerständigkeit oder Identitätssuche in sich empfindet. Und dann findet sie in diesem Foto dieser Punkfrau aus London so ein Vorbild, dem sie dann so nacheifert. Und das hat dann aber Konsequenzen in der DDR.
1: Vor allem eine Frau zu sehen, also punkig und auf der Straße und so hergemacht, also was ganz Besonderes. Im Original gab es ja eher nicht diese Bilder mit Frauen.
0: Das stimmt, ja.
1: Das ist Fiktion.
0: Das ist interessant, ja klar. Ja, da können wir auch nachher noch mal drüber sprechen. Aber da wir jetzt nur am Anfang ein Stück gehört haben, das auch eine Bedeutung hat, glaube ich, oder viele der Frauen dort auch in der DDR hatte, nämlich Hansaplast war, glaube ich, eine Band, die sehr, sehr beliebt war in der DDR. Es brennt. Warum hast du das ausgewählt als unser erstes Stück heute?
1: Ich mag Hansaplast einfach total gerne, also selber. Das ist dann so ein Berührungspunkt, den sogar ich hatte im Westen. Also ich kam damals eher so von Neue Deutsche Welle, aber Hansaplast habe ich dann auch mitbekommen. Aber eben, das ist auch eine Band, die ganz viele Leute im Osten nennen, dass sie einflussreich war. Und eben auch viele dieser ehemaligen Ostpunkerinnen explizit Hansaplast gehört haben und Annette Benjamin so toll fanden. Eben weil es eine starke Frauenfigur auf der Bühne war, weil die eine durchgeknallte Stimme hatte, so ein bisschen Nina Hagen-mäßig, weil die da mit dieser Stimme so viele verschiedene Tonlagen bespielt hat, weil sie einfach eine enorme Power hatte. Und das hat sich irgendwie gut getroffen, Ost und West.
0: Aber ich entnehme dem jetzt, und das wäre eine meiner kommenden Fragen gewesen, du hast jetzt selber keine Punk-Sozialisation im eigentlichen Sinne.
1: Nee.
0: Aber so Neudeutsche Welle ist ja, meiner These nach, ist ja quasi, also wenn es gutes Material ist, ist ja quasi Punk.
1: Das ist eine steile These. Nee, es kommt natürlich drauf an, ja, ist ein weites Feld. Nee, ich wäre im Nachhinein natürlich wahnsinnig gern revolutionär gewesen oder Punk oder ich hatte immer nur so kleine Aspekte davon. Ich hatte mal blaue Haare, ich hatte mal diesen Ledermantel, der auch im Buch vorkommt. Ich hatte mal dies und das, aber ich war nie durchgehend irgendwas.
0: Du hast uns aber auch mitgebracht, damit wir noch ein bisschen Musik hören, sonst schaffen wir heute ja gar nicht so viel. Patti Smith, und zwar hören wir Horses. Warum Patti Smith?
1: Das ist wirklich eine Frau, die mich schon beim ersten Hören, aber ich weiß nicht mehr wann das war, umgehauen hat und auch eine meiner frühen Platten. Ich habe ja auch diese Platte mitgebracht, die schon so ein bisschen zerrüttet ist. Und naja, auch da, also diese Verbindung von Poesie und Power und dieses Avantgardistische, was sie macht und gleichzeitig dieses Coole und irgendwie auch Androgyne. Also das ist ja diese Platte, wo sie vorne auf dem Cover ist, in diesem berühmten Foto, so mit Hosenträgern und so cool guckt und an der Wand lehnt, ne, was Mapplethorpe aufgenommen hat. Also alles daran ist einfach ungeheuer reizvoll und schön und ja, das hat mich immer schon umgehauen. Dieses Lied haut mich aber auch heute noch um. Und ja, diese treibende Musik, das ist so eins meiner Lieblingsstücke. Forever.
0: Dann hören wir uns das jetzt nochmal an.
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0: Ja, hier sind wir wieder bei Alman Punk, Reboot FM. Diana ist bei uns im Studio, die heute hier die Sendung fährt. Und Sonja M. Schulz, die das schöne Buch Mauerpo geschrieben hat. Ist kein Buch, sondern ein Roman, um es genau zu sagen. Wir haben jetzt gerade Patti Smith gehört, weil Sonja das mitgebracht hat und danach Namenlos. Namenlos ist eine der wenigen Bands aus der DDR, die eine Sängerin hat. Gibt es, glaube ich, nicht so sehr viele.
1: Na, ein paar gab es schon, aber natürlich gab es immer mehr mit männlichen Sängern. Ja, aber die Frauen, wenn sie dann da waren, waren sie sehr prägnant.
0: Ja, du hast von Kim berichtet, die dir viel Hintergrundwissen geliefert hat. Die habe ich kennengelernt, weil die auch auf der Bühne saß, als das Buch über die widerständigen Punkfrauen im SO36 vorgestellt worden ist.
1: Ja, das ist toll.
0: Ich habe sogar ein Selfie mit ihr gemacht, weil sie trug wirklich die Lederjacke, die ich für meine Taz-Rezension benutzt habe für die Titelzeile. Nur wer sich bewegt, hört seine Ketten rasseln, steht auf dieser Lederjacke und die hat die immer noch. Mm. Das fand ich unglaublich. Also diese Jacke von wahrscheinlich 1982, 83. Und das ist auch der Zeitraum, in dem dein Buch spielt. Ich habe ja angefangen zu sagen, was da alles für Menschen dann vorkommen. Also es gibt die Joe, die Punk wird, ihre kleine Schwester Zwetschke, Hanne, der zur NVA geht, weil er Offizier werden will. Es gibt Jan, den Vater, der so eine ganz, fast schon so geisterhafte Figur ist am Anfang, weil der rausgeschmissen wird von der Mutter, von Mutsch, die Krankenschwester ist, weil der depressiv ist, würde ich sagen. Das wäre die Diagnose.
1: Das ist wie noch so ein Kind am Hals.
0: Das ist wie noch so ein Kind. Und ich sage dann auch so einen Satz, den Frauen, glaube ich, öfters mal sagen, ich bin weder deine Mutter noch deine Krankenschwester. und jetzt verpiss dich mal so, bis du wieder vernünftig irgendwie tickst. Aber der hat es auch nicht leicht, weil der ist Theatermacher und bekommt dann ein Stück verboten von der Stasi, weil sie wieder aus irgendeiner Paranoia Angst haben, dass der Sozialismus zusammenbricht, wenn es so ein Theaterstück in so einer kleinen, auf so einer kleinen Bühne gibt.
1: Natürlich, ja. Wenn man da frei Kunst machen könnte, bricht der Staat zusammen. Ja.
0: Also das finde ich schon sehr, sehr gut beschrieben. Auch diese ganzen Phrasen, die diese Vernehmer von der Stasi und der Polizei drauf haben. Also immer Frieden, Sozialismus. Aber dahinter steht eigentlich immer so ein aberwitziger Kontroll- und Normalitätswahn. Ist dir das stark begegnet oder war das für dich ein wichtiges Thema bei dem Roman? Weil darum geht es ja ein bisschen, dass so ein Teenage-Girl, sage ich jetzt mal, natürlich versucht zu rebellieren, seinen eigenen Weg zu finden, dann merkt, diese Gesellschaft ist wahnsinnig eingeengt und eben normversessen. Das ist ja so ein Gegensatzpaar, das sich da so ein bisschen fast schon so aufdrängt.
1: Ja, total. Also das ist ja auch das Spannende, dass jemand zum Systemfeind wird, einfach nur dadurch, dass er sehr individuell sein möchte oder vielleicht auch nur ein bisschen, also sich einfach die Haare färben möchte. Und das reicht dann schon aus, um als Außenseiter angesehen zu werden und dann auch verfolgt zu werden. Und so kommt dann eins zum anderen. Das ist natürlich dramaturgisch super spannend. Also es hat mich dann auch sehr gereizt, aber eben auch sehr schockierend zu sehen, wow, das sind einfach junge Leute, die sich ausleben wollen, wie überall. Und die erfahren die schlimmsten Repressionen bis hin zu Knast, bis hin zu, man versucht sie kaputt zu machen und in manchen Fällen ist es ja auch gelungen. Das ist einfach so enorm, wie so ein Apparat funktioniert. Und natürlich muss es jetzt nicht die DDR sein, also in anderen Systemen läuft es ja ähnlich ab.
0: Ja klar, es ist natürlich immer beispielhaft auch, ne?
1: Ja, im Idealfall schon. Im Idealfall wäre es so ein bisschen universeller dargestellt, aber eben ja jetzt sehr speziell bezogen auf die DDR, auf den Stasi-Apparat, auf deren Sprache, auf deren Verfolgungswahn. Also wenn man diese Akten liest, da wird ja eigentlich schon alles erzählt. Das ist ja so völlig absurd. Da sieht man ja schon oder hofft, okay, das muss jetzt eigentlich bald mal zusammenbrechen.
0: Das heißt, du hast auch viele Akten gelesen bei deiner Vorbereitung?
1: Gar nicht so viele, also eben speziell die von Kim, aber dann eben auch Texte gelesen, wie zum Beispiel Jürgen Fuchs, Vernehmungsprotokolle, der ja seine Haft und seine Vernehmungen schildert in Gedächtnisprotokollen, die er quasi auswendig gelernt hat oder mit einem Zeigefinger an die Wand geschrieben oder wie auch immer und dann, als er da raus war, aufgeschrieben hat und andere natürlich auch. Und da kriegt man einen sehr guten Eindruck von den Verhörtechniken, von der Sprache, die verwendet wird vom System und glaubt dann zu verstehen, wie die ticken könnten.
0: Ja, das würde ich auch denken. Also das, die offenbaren sich eigentlich schon selber, ne, durch ihre Sprache.
1: Ja.
0: Und also was ich schon krass fand, ich hatte es eben schon erwähnt, dieses Buch mit den, glaube ich, 23 Frauen, die ihre Geschichte erzählen, die widerständigen Punkfrauen. Da ist es ein natürlich wiederkehrendes Thema, diese Vernehmungen, die Vorladungen, die Zuführungen, die auch zum Teil dann Inhaftierung wegen irgendwelcher Paragraphen, die den Staat verunglimpfen, etc. pp. Was ich daran krass fand, ist auch mit welcher Brutalität die dann, abgesehen von diesem Psychoterror, den sie mit den Vernehmungen und Verhören ausgeübt haben, war das ja auch eine physische Brutalität. Es gibt eine Stelle, die ich sozusagen aus den Lektüren bei dir im Roman wiedergefunden habe, wo die Joe halt zum wiederholten Male dann da irgendwie antreten muss oder einfach von der Straße mitgenommen wird. Und dann muss die stundenlang stehen.
1: Ja.
0: Das ist ja schon so, da würde man jetzt schon sagen können, glaube ich, da ist schon die Schwelle zur Folter zum Teil auch schon überschritten. Das ist schon krass, wenn man sich das anguckt.
1: So eine schön unsichtbare Folter, weil da hat man ja keine Spuren nachher. Fliegerstellung, eben Hände hinter dem Kopf verschränkt und dann Gesicht zur Wand und dann sehr, sehr lange stehen, stundenlang stehen. Aber es wurde auch durchaus geprügelt, es wurde auch durchaus handgreiflich geworden.
0: Ja.
1: Und ja, andere, die eingesperrt worden sind, kamen dann eben auch entsprechende Zellen oder Stehzellen oder solche Geschichten. Ja, das ist Folter.
0: Muss man so sagen, ne?
1: Schon, na klar. Ist ja auch so gedacht gewesen.
0: Ja, und also du hast es eben schon kurz erwähnt, das so ein bisschen Verrückte daran ist ja, man hat diesen Staat, der Hunderttausende informelle und professionelle Mitarbeiter in der Staatssicherheit hat. Der hat aber Schiss vor ein paar 14-Jährigen, die blaue Haare haben. Also wie kann man sich das eigentlich erklären? Also da wundere ich mich immer noch drüber.
1: Aber das ist ja immer so bei solchen Systemen, oder? Also Humor ist ja etwas, womit Diktaturen nicht umgehen können und eben Individualismus oder etwas, was sich erstmal nicht so einordnen lässt. Da werden dann Teenies, die auf der Straße Handstand machen, von der Stasi fotografiert, weil das nicht normales Verhalten ist. Sich zu vergnügen oder andersrum zu gehen oder wie auch immer. Das könnte ja das ganze System dann in Frage stellen, wenn man den normalen Gang in Frage stellt.
0: Ja, das ist schon faszinierend, ne?
1: Ja.
0: Also auf Händen gehen ist schon staatsgefährdend.
1: Ja, natürlich, genau. Und das ist es ja auch, weil ich entscheide mich mal, was anderes zu machen.
0: Das stimmt, du hast recht. Also ich habe am Anfang mich darüber gewundert und dann aber mit der Zeit überlegt, es ist in der Tat so, also in deren Denken ist das, ist sozusagen jede Kleinigkeit potenziell dazu angetan, dieses Gebäude zum Einsturz zu bringen.
1: Ja.
0: Es hat natürlich aber auch eine gewisse, wie soll man sagen, gewisse Ironie, weil natürlich also diese Überreaktion auf Banalitäten natürlich dazu führt und auch dazu geführt hat, dass die Leute einfach recht schnell sagen, okay, aber jetzt sehe ich ja, was das alles in Wirklichkeit bedeutet, was ihr uns hier erzählt. Und dadurch ja eigentlich Widerstand erzeugt wird, massenhaft.
1: Ja, es ist so wahnsinnig lächerlich, so drastisch zu reagieren. Also es gibt irgendwelche Aufnahmen der Stasi, da hat jemand Kartoffeln geworfen in den Bereich der Mauer und dann hat die Stasi von jeder einzelnen Kartoffel ein Foto gemacht und das eingekringelt und bezeichnet Lage der geworfenen Kartoffeln und so weiter. Also es könnte ja alles eine große Gefahr darstellen.
0: Ja, und alles dokumentieren, ne? Also sie waren auch sehr literarisch.
1: Ja, wenn man das Literatur nennen möchte.
0: Kartoffelliteratur der Stasi.
1: Nein, es gibt auch häufiger die Beschreibung von Leuten, die es nicht ertragen haben, dass ihre Stasi-Vernehmer oder ihre Volkspolizisten mit dem Einfingersystem so lange brauchten, um die Verhöre abzutippen, dass sie dann selber getippt haben, was einfach so erbärmlich war.
0: Ja, das ist jetzt ein gutes Stichwort. Jetzt hören wir nämlich mal von Rosa Beton, unser ABV.

0: Ja, wir haben gerade gehört, Rosa Extra. Ich fühle mich in Grenzen wohl. Das ist ein sehr schönes Wortspiel, was, finde ich, sehr typisch ist für viele DDR-Literatur, egal ob gesungen oder geschrieben. Also diese durch die Diktatur erworbene Fähigkeit, mehrdeutiges Sprechen zu erfinden, also so Sätze zu erfinden, die man so oder so lesen kann. Ich glaube aber, dass das so ein Titel ist, den die Stasi auch schon extrem problematisch gefunden haben dürfte.
1: Bestimmt.
0: Wobei man da immer sagen, wieso, ich fühle mich in Grenzen nur wohl, also nicht ganz, sondern es könnte noch ein bisschen besser sein.
1: Ich fühle mich ja wohl in den Grenzen.
0: Ja, genau. Der Sozialismus ist eigentlich ganz super. Kleinigkeiten, manchmal fehlt mir die Cola oder so. Ja,
1: ja, die Levi's Jeans.
0: So könnte man das ja interpretieren. Ich habe eine Frage an dich, die so ein bisschen gemein ist, weil es gab jetzt die,

0: Skandal, der jetzt rauskam mit dieser Mängelliste, wo der Ingo Schulze also befand, dass die Charlotte da ein paar Sachen...
1: Sie hat Plastik gesagt und nicht Plaste.
0: Nicht Plaste.
1: Dann taugt das Buch ja wohl nichts.
0: Ja, also ich finde das natürlich alles hochabsurd einerseits, aber ich fühle mich so ein bisschen getriggert, weil natürlich als Historiker möchtest du, dass auch die Sprache stimmt, ne?
1: Aber ich finde, das hat immer wie alles mehrere Seiten.
0: Ja, klar.
1: Also ich habe mich übrigens dann in Mauerpogo explizit für Plaste entschieden, aber vor allem, weil ich das Wort sehr, sehr gerne mag.
0: Ja.
1: Diese Falle wollte ich dann auch schon mal ausräumen. Und ich habe aber mit Menschen ganz viel über die Sprache gesprochen oder die Verwendung einzelner Worte Anfang der 80er. Und es ist unterschiedlich gewesen. Siehe da, manche haben Plastik gesagt, andere haben Plaste gesagt. Oh, es war für mich großes Thema, weil ich wollte ja auch viel so Jugendsprache oder 80er-Sprache unterbringen. Durfte ich jetzt geil verwenden oder nicht? Manche haben so oder so gesagt, ich habe mich gegen geil entschieden. Ich hatte aber keinen Bock, Urst unterzubringen, was sehr authentisch gewesen wäre und so weiter.
0: Aber ein bisschen zu Klischee.
1: Ja, sehr, ja, irgendwie schon. Aber das ist so mein Gefühl. Und das sind dann so Feinstuning-Entscheidungen. Mich selber stört sowas nicht beim Lesen, aber ich weiß, dass es andere so Leute sehr stören kann. Und ich fände es schade tatsächlich, wenn Leute rausgekickt werden aus einem Buch aufgrund von einem Detail. Und finde gleichzeitig die Debatte absurd. Ich habe aber mich auch bemüht, jetzt keine allzu schlimmen Klopper unterzubringen. Es gab sogar eine Historikerin, die den Text geprüft hat, die war aber Wessi, so wie wir alle Wessis waren, auch vom Verlag. Also mein Korrektiv waren die vielen TestleserInnen, die ich hatte und vor allem eben die mit Osthintergrund. Und die haben teilweise auch Widersprüchliches gesagt, aber die haben mir gesagt, so war die Atmosphäre oder so war sie nicht. Dieses Wort würde ich vielleicht anders verwenden. Ja. Die haben ihre Lebensgeschichten erzählt. Also so, das sind ihre Storys und ich habe dann versucht, das aufzunehmen.
0: Ja. Nee, wenn man so authentische Berichte kennt aus dieser Szene, aus der Zeit, man findet natürlich vieles wieder. Da gibt es ja den ersten Punk, den Joe findet, der arbeitet auf dem Friedhof. Warum? Weil er braucht einen Job, weil sonst ist er asozial, dann fährt er sofort wieder in den Knast ein. Und dann haben ja viele Punks in den Gemeinden, zum Beispiel der evangelischen Gemeinden, so Arbeiten gefunden. Und der arbeitet halt auf dem Friedhof. Und mir ist dann schon aufgefallen, an vielen Stellen, habe ich so ähnlich schon mal gehört, heißt, da liegt Recherche dahinter. Ich bin jetzt auch nicht so super pingelig, was die Sprache angeht. Mhm. Es gibt aber, und wir sind jetzt nicht bei deinem Roman, ne? Ich spreche jetzt sehr allgemein.
1: Aber du kannst gerne was kritisieren.
0: Nein.
1: Bitte.
0: Nee, kein Problem. Können wir auch noch machen. Aber... Also was mich stört, wenn man sofort merkt, dass die Leute so gar kein Gefühl dafür haben, dass man sich mit der Sprache auch einer bestimmten Zeit und einem bestimmten Ort annähern muss.
1: Ja, das verstehe ich.
0: Und das passiert bei Filmen sehr viel, also das ist besonders drastisch, so deutsche Filmproduktionen, die so historisch sind. Also da wundere ich mich manchmal schon sehr stark, weil, also mich wirft es dann raus, wenn ich denke so, da gibt es so, wie der Historiker sagt, Anachronismen da drin. Mhm. Und wenn die Zahl überhand nimmt, dann wird es problematisch, weil dann bin ich wirklich nicht mehr in der Story. Und ich bin gern wie ein Kind in einer Geschichte und lass mich da reinfallen. Und wenn ich dauernd durch falsch platzierte Sprache rausgeworfen werde, ist es nicht gut.
1: Ja, oder man macht es ganz anachronistisch, wie Christian Petzold, der Transit verfilmt hat von Anna Segers, was ja eigentlich in der Nazi-Zeit spielt, aber er macht das in einem heutigen Setting. Da sind dann halt die Autos von heute. Und das finde ich dann auch wiederum sehr, sehr gut. Es ist mir aber noch eingefallen, wirklich ein Punkt, der mir auch ultra wichtig war, weil ich hatte ja exakt diese Angst, dass ich etwas falsch in Anführungszeichen erzählen könnte. Dieses Sprachliche oder die Details oder die Alltagsgeschichte sind das eine. Aber wovor ich großen Respekt hatte, sind die persönlichen Erfahrungen von Menschen, die so eine Geschichte hatten und die tatsächlich Gewalterfahrungen erlebt haben, die vielleicht im Knast gewesen sind, deren Leben bis heute davon geprägt ist. Und da wollte ich keinen Scheiß erzählen sozusagen. Also die Stellen waren mir ultra, ultra wichtig. An anderen ist bewusst erfunden. Also es ist eine fiktive Stadt, es ist eine fiktive Geschichte. Ein Kapitel in der Strumpffabrik, die Strumpfmaschine ist erfunden. Das hat nie jemand bemerkt. Die habe ich mir ausgedacht.
0: Ah, sehr gut.
1: Würde nicht funktionieren.
0: Okay, das ist toll. Das gefällt mir gut. Aber das Kapitel in der Strumpffabrik ist insofern sehr toll, finde ich, weil da dieses Mädchen, was dann von der Schule fliegt wegen ihrer Punkkarriere, die dann keine Schule

0: Karriere mehr ermöglicht, muss sie dann gehen. Die wird dann auch gemieden von ihren Mitschülern, als er da mal wieder hinkommt. Also die gucken die auch mit dem Arsch nicht mehr an, weil die halt wirklich quasi ein staatlich zertifizierter Außenseiter dann geworden ist. Und sie muss dann eben in die Fabrik gehen und dort arbeiten. Und ich finde diese Frauengestalten da in dieser Fabrik, die sind extrem tolle Figuren, die sind sehr schön, also mit so minimalen Mitteln, man sieht die vor sich, die sind extrem authentisch, man glaubt ihnen sofort, dass sie so existieren. Wie bist du da rangegangen an diese Fabrikgeschichte? Weil das ist ja nicht so einfach, ne? Also mit den Punks, die kann man heute treffen. Wie nähert man sich so diesem Ort an?
1: Ja, diese handfesten DDR-Arbeiter in diesen Blumenkitteln, die, genau, wollte ich gerne. Ich habe ja auch ganz viel Bildbände mir angeguckt. Also man kann sich ja auch wirklich nähern über Filmmaterial und über Fotos. Und das mache ich sehr, sehr viel. Und dann hat man auch die Gesichter und die transportieren was. Und ja, auch da ist es so eine Mischung aus Recherche und sich was ausdenken. Ja.
2: Ja, das leuchtet ein. Aber es ist gelungen.
1: Ja. Gab es zu der Stromfabrik noch was zu sagen? Muss ich jetzt nochmal nachdenken.
0: Es ist auch, also wir sollen jetzt vielleicht ja auch nicht zu viel spoilern von der Geschichte.
1: Ach, nur das Ende, nicht sonst?
0: Sonst darf man. Okay, also ich finde auch toll dieser Freundeskreis von Joe, der ja auch die Möglichkeit bietet, so ganz unterschiedliche Biografien, unterschiedliche Elternhäuser mit reinzunehmen. Einer ihrer besten Freunde ist auch derjenige, mit dem sie zuerst in diese Underground-Schuppen in ihrer Heimatstadt geht. Und der wiederum ist der Sohn eines, es wird nicht genau genannt, aber so eines hochrangiger SED-Funktionär.
1: Ein hohes Tier im Staat, sagen wir mal so.
0: Ein hohes Tier im Staat. Man stellt sich so vor, dass der vielleicht irgendwie in der Stadt arbeitet oder vielleicht auch in irgendeinem Ministerium, wahrscheinlich nicht, weil das ist nicht in so einer
1: Es hieß Stadt, dann immer im Berlin Ministerium ist. Des Inneren, so, ja, wenn man nicht so genau sagen wollte, wo die Leute gearbeitet
0: vielleicht
1: haben.
0: Vielleicht hat er auch da gearbeitet, genau, und der, wie der auch beschrieben wird. Und das finde ich dann wiederum sehr interessant, weil so unterschiedlich die Bundesrepublik und die DDR auch waren, gibt es doch auch viele Ähnlichkeiten. Also viele Punk-Songs haben aus Westdeutschland kommt, sehr gut in der DDR funktioniert, wenn man allgemein über eine autoritäre Stimmung sprechen will oder sich aufregt oder fuck off dazu sagt, dann funktioniert das im Westen wie im Osten und umgekehrt zum Teil auch ganz gut, würde ich denken, bei vielen Stücken. Und das gilt natürlich aber auch für so eine, sag ich mal, so eine kleinbürgerliche deutsche Mentalität. Also die ist so eine Art von Vaterfigur, der ganz schlimm ist natürlich, weil der kann das natürlich gar nicht ertragen, dass sein Sohn jetzt in diese staatsfeindlichen Umtriebe hineingerät, ja, wegen dieser, natürlich wegen einer bösen Frau, ist ja klar, die Frau muss immer schuld sein.
1: Ja.
0: Das ist eine Figur, die man in ähnlichen Umständen auch in Westdeutschland der 80er Jahre hätte skizzieren können.
1: Bestimmt, ja. Also, wie du sagst, ganz vieles war im Westen von der Stimmung her sehr, sehr ähnlich. Man wurde ja auch im Westen gern beschimpft, wenn man vorher mit langen Haaren rumgelaufen ist oder dann später als Punk. Dieses Hitler hat euch wohl vergessen zu vergasen, das hat man auch im Westen gehört. Da waren dann nur die Konsequenzen andere oder eben richtig, nicht bis zur letzten Konsequenz wie in der DDR, also deswegen nicht vergleichbar, aber die Sprüche gab es schon. Und natürlich auch diese Gedanken, was soll aus den Kindern werden, die sind für eine Karriere eingeplant, nur dass das im Osten nochmal extremer war. Also eben so dieses Gefühl von too much future, zu viel Zukunft, die ist ja schon verplant. Sobald ich auf die Welt komme, steht schon fest, wie mein Lebensweg verlaufen wird und ich habe gar kein Mitspracherecht. Und dann diese gähnende Langeweile, die es natürlich auch im Westen gab. Ein Song, den ich ja auch gerne mag, ist dieses Ich zünd mich an von Hansaplast, wo auch so, ich weiß nicht, was soll aus mir werden. Manchmal denke ich so über mein Leben nach, jetzt weiß ich es, ich zünd mich an, ich zünd mich an. Also aus dieser Langeweile heraus irgendwas Irres zu tun. Ich glaube, da konnte man sehr gut connecten in der DDR.
0: Ja. Mir ist aufgefallen, dass ich, glaube ich, nicht erwähnt habe, was wir vorher auch noch gehört haben. Nämlich zuerst Rosa Beton mit Unser ABV, die alte Bullensau. Stimmt. Also so Anti-Polizei-Songs konnte man hier wie dort machen und haben die Leute auch gemacht. den sollte man wahrscheinlich in der DDR nicht öffentlich aufführen, vermute ich mal. Der kam, glaube ich, auch nur auf dieser Kassette raus, die es nicht besonders oft gab. Die Aufnahme, die wir jetzt gehört haben, war sozusagen die Neuaufnahme. Aufnahme und Wiedergabe ist ja das Projekt, wo viele dieser alten Tapes auf einer Platte veröffentlicht werden aus der DDR, und auf der B-Seite sind die neuen Aufnahmen, und Rosa Beton haben, glaube ich, auch schon oder sind kurz davor, ihr zweites Album fertigzustellen. Ich freue mich da sehr drauf. Und was wir danach gehört haben, war Rosa Extra, eine der ersten DDR-Punk-Bands. Ich fühle mich in Grenzwohl, das habe ich, glaube ich, vorhin dann doch erwähnt. Ne?
1: Aber hast du namenlos überhaupt schon so richtig schön angetrailert?
0: Das haben wir, da sind wir sehr schnell drüber hinweggeglitten, weil wir gesagt haben, es gab viele Frauen, die in der Punk-Szene aktiv waren, stimmt, aber nicht als Sängerin. Aber wenn du noch zu namenlos nochmal was ergänzen möchtest, sehr gern.
1: Ja, nur weil eben ich explizit geguckt habe, wo gab es denn diese Sängerin? Und das war natürlich die, die ich am faszinierendsten fand. Und dann ist ja auch die Geschichte der Band namenlos. Und was den Mitgliedern widerfahren ist, so sehr einschneidend, weil die eben alle in den Knast gekommen sind aufgrund ihrer Lieder und dann rauskamen und dann diese Lieder wieder gespielt haben. Und weil das auch heute noch tolle Leute sind. Also da war dann ich mal starstruck, wo ich Jana Schlosser und Mita Schamal letztes Jahr hab kennenlernen dürfen. Eben bei der Buchpremiere von Tanz auf dem Vulkan, also von diesem Buch über die originalen Ostpunk-Frauen. Und die sind immer noch so fantastisch und die waren damals schon so fantastisch. Und deswegen liegt mir diese Band auch so am Herzen. Und ja, was für eine wahnsinnige Power die diese beiden hatten.
0: Ich habe auch ein bisschen dran gedacht, als ich die Szene gelesen habe, wie Joe mit ihrer Band bei einem Sommerfest der evangelischen Gemeinde auf die Bühne geht. Da habe ich auch so ein bisschen an Bands wie Namenlos gedacht.
1: Ja, und auch Joes Band hat ja keinen Namen,
0: ja,
1: nur irgendwie doch anders.
0: Ja. Auch das ist mir aufgefallen.
1: Ja.
0: Ich würde sagen, wir hören jetzt nochmal was. Und zwar, wir haben ja offensichtlich hier das Motto, dass wir Musik aus der DDR spielen, Underground-Musik. Wir hören jetzt der Schlagzeuger von Zwitschermaschine. Das ist ein bisschen komplizierteres Projekt. Zwitschermaschine war eine Band, die in der unter anderem Sascha Andersson Sänger war, aber auch Conny Schleime und Michael Rom. Und der Schlagzeuger von Zwitschermaschine war der Schlagzeuger von Zwitschermaschine, der jetzt eine neue Band gegründet hat. Und damit, ja, verschiedenen Beitragenden, unter anderem ist auch Peter Hein dabei. Und wen wir jetzt auch hören werden an der Stimme, Aniko, nochmal Stücke aufgenommen haben, die untergegangen sind sozusagen im Kanon, weil das die Stücke waren, die Michael Rom getextet hat. Und ich finde die ziemlich toll. Und wir sollten auch noch den Namen des Schlagzeugers von Zwitschermaschine erwähnen, ist Wolfgang Großmann, der eigentlich die meisten Stücke, glaube ich, auch singt. Eben nicht dieses, was wir jetzt hören, das heißt Alle Tage, und das finde ich ziemlich schön.

0: Ja, das war Alle Tage von der Schlagzeuger von Zwitschermaschine. Ganz tolles Stück, finde ich. Aniko war die Sängerin. Wie hat dir das gefallen?
1: Voll gut. Ich kannte das nicht. Das ist eine tolle Stimme und überhaupt ist der sehr eingängig.
0: Ja. Also das ist ein bisschen untypisches Stück für diese Platte. Das meiste ist so ein bisschen, klingt so ein bisschen wie Fehlfarben. Also um jetzt mal ganz grob den Sound zu bestimmen. Und hat wirklich tolle Texte. Michael Rohm hat tolle Texte geschrieben. Und ich finde es sehr gut, dass es diese Platte gibt, weil dieses Werk sonst eigentlich vergessen worden wäre. Der lebt nämlich schon lange nicht mehr. Es ist eine tragische Geschichte. Der hat den Fall der Mauer nur wenige Jahre überlebt. Der war Nachtportier und wurde bei einem Raubüberfall getötet.
1: Oh nein.
0: Ja,
1: ja, das ist ja sehr überflüssig.
0: Das muss man so sagen.
1: Ist ja der, immer überflüssig, wenn man stirbt, aber
0: und,
1: ja.
0: Und der war wirklich ein toller Dichter. So, liebe Sonja, wir haben gesagt, wir wollen nochmal aussteigen, haben wir uns jetzt überlegt, mit der Band, mit der wir angefangen haben, nämlich Hansaplast. Das heißt, wir machen jetzt einmal noch das Gegenprogramm aus dem Westen, nachdem wir jetzt viele Bands aus dem Osten gehört haben. Aber du hattest anfangs ja auch schon erwähnt, viele Ostpunks fanden die ganz toll. Vielen Dank, dass du da warst. Wir empfehlen allen Menschen da draußen Mauerpogo zu lesen.
1: Schön.
0: Und bei so einem Buch wie dem denkt man ja so, wurdest du schon angesprochen für Verfilmung?
1: Es ist Folgendes passiert. Es sieht danach aus, dass es eventuell dieses Jahr ein Theaterstück geben könnte.
0: Wow.
1: Mauerpogo on Stage. Und tatsächlich gab es Filmanfragen. Da ist jetzt aber noch nichts davon geworden, soweit ich das weiß. Das ist ja dann wieder genau dieses Ding. Will man die DDR wieder aufbauen? Das wird teuer. Mhm. Oder will man es ganz anders machen? Aber ja, es wäre natürlich voll schön, wenn sich da was bewegen würde, in welchem Medium auch immer, weil ich glaube, es ist ja auch, kommt ja ganz viel Musik drin vor. Es hat Performance-Charakter und da steckt so viel drin. Das wäre schön, wenn es noch so ein Leben bekäme.
0: Fände ich auch. Sind wir gespannt, ob das passiert. Bis dahin lesen hoffentlich viele Menschen dein Buch. Vielen Dank, dass du da warst. Vielen Dank an Diana fürs Fahren der Sendung. Und wir steigen also aus mit Hansaplast, Barfuß in Scherben von dem dritten Album. Tschüss.
1: Ciao.

Test, Test. Ihr hört Mutzen Creation hier auf Reboot FM. Wie immer mit mir, dem Mutze, bis 0 Uhr, ab jetzt 23 Uhr, mit der 61. Ausgabe Etagen tiefer, und ich wünsche euch jetzt ganz viel Spaß und wir hören uns gleich wieder. Bis gleich.

Test, Test. Ja, die letzte halbe Stunde Mutzentration hier auf Reboot FM. Jetzt noch bis 0 Uhr. Das ist Morphing Territories mit Irregular Energies. Wir hören uns gleich wieder. Viel Spaß noch.

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